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1: Die Maschine als grosse Befreiung vom Mensch. Das war lange ein Versprechen von der Industrialisierung. Aber wie sieht das aus, wenn man das Verhältnis von Maschine und Körper aus einer feministischen Perspektive anschaut? Das Museum Dengel in Basel widmet sich in der neuen Ausstellung «Laboring Bodies» genau diesem Thema. Der Titel ist doppeldeutig. «Laboring» heisst auf Englisch «schaffen», aber auch «gebären». Es geht also nicht nur um die Fließbandarbeit, sondern darum, wie der weibliche Körper seit der Moderne von Maschinen prägt, kontrolliert, ausbeutet oder selber zu einer Maschine degradiert worden ist. Die Kuratorin Dr. Sandra Beate Reimann.
2: Die Philosophin Silvia Federici hat schon in den 70er Jahren darauf hingewiesen, dass Frauen aufgrund ihrer Fähigkeit, Leben auf die Welt zu bringen, mehrfachen Mechanisierungsprozessen ausgesetzt waren. Und ganz besonders brutal und betrifft das auch schwarze Frauen vor allen Dingen. Vor allen Dingen auch natürlich in der Sklaverei, in denen Frauen zur Fortpflanzung gezwungen wurden, damit sozusagen als Gebärmaschine für neue Sklavinnen und Sklaven, die Kinder, die ihnen dann auch weggenommen wurden.
1: So siehst du in der Ausstellung zum Beispiel ein Werk von der Tabitha Reserve, der sich mit dieser brutalen Geschichte befasst und auf den sogenannten Vater von der modernen Gynäkologie, den Dr. Sims, verweist, der ohne Narkose und Einwilligung Operationen an Sklavinnen durchgeführt hat. Andere Wege beschäftigen sich zum Beispiel mit dem Reproduktionsrecht im frühen 20. Jahrhundert. Die Mechanisierung der Reproduktion ist aber nicht eine Sache der Vergangenheit. Das zeigt sich zum Beispiel in einer Installation ganz am Anfang der Ausstellung. Dort pumpt eine automatische Milchpumpe Muttermilch durch Schläuche. Ein Gerät, das auf den ersten Blick örtliche Freiheit fürs Stillen verspricht. Auf der anderen Seite zwingt genau diese Technik den weiblichen Körper in eine neue Logik der ständigen Verfügbarkeit. Wir müssen gleichzeitig für ein Baby schauen und nebendran arbeiten. Sandra Beate Reimann.
2: So zeigt sich eigentlich in der Ausstellung, dass Mechanisierung ist keine abgeschlossene Epoche, sondern das ist ein Prozess, der heute nach wie vor stattfindet und der Körper, besonders eben feminisierte, auch marginalisierte Körper, ganz unterschiedlich hierarchisiert und markiert und das eben bis heute.
1: Es ist der ständige Druck, alles perfekt zu managen. Kind, Job, einen schönen Körper und dabei am besten selber wie eine optimierte Maschine zu funktionieren. Die Künstlerin Ernestina Orlowska setzt sich mit diesem Thema intensiv auseinander. In der Ausstellung ist sie mit einer 20-minütigen Videoperformance vertreten, namens «Make your body your machine». Dort sieht man sie mit einem riesigen, eckigen Food-Delivery-Rucksack auf dem Rücken. Sie kämpft sich durch absurde Fitnessübungen ab, zieht am Schluss ölige Spaghetti aus dem Rucksack, isst sie und singt dazu den 90s-Hit «Freed from Desire».
3: Man wird ein bisschen zu der Maschine, wenn man versucht, all die Expectations zu erfüllen. Und in meiner Performance ist es jetzt so, dass man sieht herrlich daran scheitern.

0: gehen und unsere Energien gezielter lenken und uns überlegen, wo wir es eigentlich rein investieren wollen.
1: Wie weibliche Körper zu Maschinen gemacht werden, durch Maschinen beeinflusst werden oder auch zu welchen Maschinen geführt worden sind und inwiefern das mit dem Patriarchat und dem Kapitalismus verflochten ist, das zeigt sich in 36 Positionen vom frühen 20. Jahrhundert bis jetzt. Und genau bei dieser Frage, wie man sich aus dem System löst und sich der eigene Körper wieder zurückholt, schließt sich der Kreis zwischen den Generationen. Die Werke der Malerin Doris Ziegler, die in der Ausstellung zu sehen sind, setzen sich mit der Realität von schwer schaffenden Frauen in der DDR-Zeit auseinander und mit weiblichen Rollenbildern. Für sie ist Selbstbestimmung das Allerwichtigste.
2: Selbst herauszufinden, was man will, das ist, glaube ich, das Wichtigste, um die Direktion zu finden, also die Schiene zu finden, auf die man geht, mit allen Möglichkeiten des Scheiterns natürlich. Ich kann, sage ich es mal als ältere Frau, Jüngere nur ermutigen, die Körperarbeit, die körperliche, auch das Gebären etc. nicht Maschinen, Ärzten oder anderen Leuten zu überlassen, sondern ganz gelassen zu bleiben mit ihrer Arbeit, ihre Hände, ihres Geistes.
1: Laboring Bodies ist noch bis im November im Museum Dengelitz gesehen. Die Künstlerin Ernestina Orlowska tut aber auch in der Artwoche live performen. Nämlich morgen, am Montag und am nächsten Samstag im Basel Social Club. Für Radio X, Noemi Keller.
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1: Es ist Dienstag, der 6. Oktober, und das kannst du heute unternehmen. Der Film «Mein neues altes Ich» geht im Mysterium von der Menopause auf die Spur. Der Film läuft am 20.11. im Kultkino Atelier. Eine Impulsführung durch die Ausstellungen «Walking on Rubber Eggshells» von Yannick Soland und der Gruppenausstellung «Sinnesumschmeichelungen» gibt es am 11:15 im Kunsthaus Basel-Land. Mehr über Drucktechniken von Roy Lichtenstein erfährst du heute um 12:30 an einer Führung im Neubau vom Kunstmuseum. An der Admin-Party vom Musikbüro können sich alle, die in der Musikwelt bewegen, treffen, um in Gesellschaft ihre To-Do-Liste abzuarbeiten. Das am 4. in der Walter Bistro Bar. Kult, Kultur, Kunst, jüdische Erfahrungen siehst du im Jüdischen Museum Schweiz. Mammut und Säbelzahntiger ist eine der Ausstellungen, die du im Naturhistorischen Museum anschauen kannst. Das perfekte Dinner «Römer, Macht und Müll» Teil 2 ist momentan in Augusta Raurica ausgestellt. «Light and Airy» von der Gilital siehst du in der Kunsthalle. «Laboring Bodies» ist eine der Ausstellungen im Museum Dengeli. «Between Selves» von der Emile Ferris kannst du im Cartoon Museum sehen, und «Backjumps – The Life Issue Reality Check» ist in der Colab Gallery in Weil am Rhein ausgestellt.
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0: 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Das ab dem 8:30 im Birdside Jazz Club.
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1: Die Maschine als grosse Befreiung vom Mensch. Das war lange ein Versprechen von der Industrialisierung. Aber wie sieht das aus, wenn man das Verhältnis von Maschine und Körper aus einer feministischen Perspektive anschaut? Das Museum Dengel in Basel widmet sich in der neuen Ausstellung «Laboring Bodies» genau diesem Thema. Der Titel ist doppeldeutig. «Laboring» heisst auf Englisch «schaffen», aber auch «gebären». Es geht also nicht nur um die Fließbandarbeit, sondern darum, wie der weibliche Körper seit der Moderne von Maschinen prägt, kontrolliert, ausbeutet oder selber zu einer Maschine degradiert worden ist. Die Kuratorin Dr. Sandra Beate Reimann.
2: Die Philosophin Silvia Federici hat schon in den 70er Jahren darauf hingewiesen, dass Frauen aufgrund ihrer Fähigkeit, Leben auf die Welt zu bringen, mehrfachen Mechanisierungsprozessen ausgesetzt waren. Und ganz besonders brutal und schlimm ist das im betrifft das auch schwarze Frauen vor allen Dingen. Vor allen Dingen auch natürlich in der Sklaverei, in denen Frauen zur Fortpflanzung gezwungen wurden, damit sozusagen als Gebärmaschine für neue Sklavinnen und Sklaven, die ihnen dann auch, die Kinder, die ihnen dann auch weggenommen wurden.
1: So siehst du in der Ausstellung zum Beispiel ein Werk von der Tabitha Reser, der sich mit dieser brutalen Geschichte befasst und auf den sogenannten Vater von der modernen Gynäkologie, den Dr. Sims, verweist, der ohne Narkose und Einwilligung Operationen an Sklavinnen durchgeführt hat. Andere Wege beschäftigen sich zum Beispiel mit dem Reproduktionsrecht im frühen 20. Jahrhundert. Die Mechanisierung der Reproduktion ist aber nicht eine Sache der Vergangenheit. Das zeigt sich zum Beispiel in einer Installation ganz am Anfang der Ausstellung. Dort pumpt eine automatische Milchpumpe Muttermilch durch Schläuche. Ein Gerät, das auf den ersten Blick örtliche Freiheit fürs Stillen verspricht. Auf der anderen Seite zwingt genau diese Technik den weiblichen Körper in eine neue Logik der ständigen Verfügbarkeit. Wir müssen gleichzeitig für ein Baby schauen und nebendran arbeiten. Sandra Beate Reimann.
2: So zeigt sich eigentlich in der Ausstellung, dass Mechanisierung ist keine abgeschlossene Epoche, sondern das ist ein Prozess, der heute nach wie vor stattfindet und der Körper, besonders eben feminisierte, auch marginalisierte Körper, ganz unterschiedlich hierarchisiert und markiert und das eben bis heute.
1: Es ist der ständige Druck, alles perfekt zu managen. Kind, Job, einen schönen Körper und dabei am besten selber wie eine optimierte Maschine zu funktionieren. Die Künstlerin Ernestina Orlowska setzt sich mit diesem Thema intensiv auseinander. In der Ausstellung ist sie mit einer 20-minütigen Videoperformance vertreten, namens «Make your body your machine». Dort sieht man sie mit einem riesigen, eckigen Food-Delivery-Rucksack auf dem Rücken. Sie kämpft sich durch absurde Fitnessübungen ab, zieht am Schluss ölige Spaghetti aus dem Rucksack, isst sie und singt dazu den 90s-Hit «Freed from Desire».
3: Man wird ein bisschen zu der Maschine, wenn man versucht, all die Expectations zu erfüllen. Und in meiner Performance ist es jetzt so, dass man sieht herrlich daran scheitern, so souverän und kontrolliert rüberzukommen. Ich bin hier am strugglen und am rumpurzeln und am rumruggeln. Und das hat für mich auch etwas sehr Reinigens.
1: Für Ernestina Orlowska fängt der Ausbruch aus dem Hamsterrad damit an, dass man sich zuerst einmal bewusst macht, wer eigentlich von der Arbeit von unserem Körper profitiert und was es wert ist, unsere Energie reinzustecken.
3: Ja, ich denke, wenn wir uns bewusst machen, wie sehr unsere Körper, unsere produktive, aber auch unsere reproduktive Arbeit, gerade für Körper mit Reproduktionsfähigkeit, wenn wir uns bewusst machen, wie sehr unsere Körper verflochten sind mit Kapitalismus, dann können wir auch wie vorsichtiger damit umgehen und unsere Energie gezielter

0: herauszufinden, was man will. Das ist, glaube ich, das Wichtigste, um die Direktion zu finden, also die Schiene zu finden, auf die man geht, mit allen Möglichkeiten des Scheiterns natürlich. Ich kann, sage ich es mal als ältere Frau, Jüngere nur ermutigen, die Körperarbeit, die körperliche, auch das Gebären etc. nicht Maschinen, Ärzten oder anderen Leuten zu überlassen, sondern ganz gelassen zu bleiben mit ihrer Arbeit, ihre Hände, ihres Geistes.
1: «Laboring Bodies» ist noch bis im November im Museum Dengeliz gesehen. Die Künstlerin Ernestina Orlowska tut aber auch in der Artwoche live performen. Nämlich morgen, am Montag und am nächsten Samstag im Basel Social Club. Für Radio X, Noemi Keller.
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3: Es ist Dienstag, der 6. Oktober, und das kannst du heute unternehmen. Der Film «Mein neues altes Ich» geht im Mysterium von der Menopause auf die Spur. Der Film läuft am 20.11. im Kultkino Atelier. Eine Impulsführung durch die Ausstellungen «Walking on Rubber Eggshells» von Yannick Soland und der Gruppenausstellung «Sinnesumschmeichelungen» gibt es am 11:15 im Kunsthaus Basel-Land. Mehr über Drucktechniken von Roy Lichtenstein erfährst du heute um 12:30 an einer Führung im Neubau vom Kunstmuseum. An der Admin-Party vom Musikbüro können sich alle, die in der Musikwelt bewegen, treffen, um in Gesellschaft ihre To-Do-Listen abzuarbeiten. Das am 4. in der Walter Bistro Bar. Kult, Kultur, Kunst, jüdische Erfahrungen siehst du im Jüdischen Museum Schweiz. Mammut und Säbelzahntiger ist eine der Ausstellungen, die du im Naturhistorischen Museum anschauen kannst. Das perfekte Dinner Römermacht und Müll Teil 2 ist momentan in Augusta Raurica ausgestellt. Light and Airy von der Gilital siehst du in der Kunsthalle. Laboring Bodies ist eine der Ausstellungen im Museum Dengeli. Between Selves von der Emile Ferris kannst du im Cartoon Museum sehen und Backjumps The Life Issue Reality Check ist in der Colab Gallery in Weil am Rhein ausgestellt.
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1: Quiet Storm, das neue Album vom Duo Space Africa, macht sie zum Ensemble. Mit Features aus den Bereichen Oper, Jazz und klassische Musik öffnen sie den Kosmos von Ambient und Dub und gehen so gemeinsam einer Frage nach, wie Diaspora tönt in den Fingern von zwei unglaublich kunstvollen, ehemaligen Working Class Boys aus Manchester, England. Ein Track-Up, Quiet Storm, von Space Africa, hört ihr jetzt.

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1: Es ist Dienstag, der 6. Oktober, und das kannst du heute unternehmen. Der Film «Mein neues altes Ich» geht im Mysterium von der Menopause auf die Spur. Der Film läuft am 20.11. im Kultkino Atelier. Eine Impulsführung durch die Ausstellungen «Walking on Rubber Eggshells» von Yannick Soland und der Gruppenausstellung «Sinnesumschmeichelungen» gibt es am 11:15 im Kunsthaus Basel-Land. Mehr über Drucktechniken von Roy Lichtenstein erfährst du heute um 12:30 an einer Führung im Neubau vom Kunstmuseum. An der Admin-Party vom Musikbüro können sich alle, die in der Musikwelt bewegen, treffen, um in Gesellschaft ihre To-Do-Listen abzuarbeiten. Das am 4. in der Walter Bistro Bar. Kult, Kultur, Kunst, jüdische Erfahrungen siehst du im Jüdischen Museum Schweiz. Mammut und Säbelzahntiger ist eine der Ausstellungen, die du im Naturhistorischen Museum anschauen kannst. Das perfekte Dinner Römermacht und Müll Teil 2 ist momentan in Augusta Raurica ausgestellt. Light and Airy von der Gilital siehst du in der Kunsthalle. Laboring Bodies ist eine der Ausstellungen im Museum Dengeli. Between Selves von der Emile Ferris kannst du im Cartoon Museum sehen, und Backjumps The Life Issue Reality Check ist in der Colab Gallery in Weil am Rhein ausgestellt.
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1: Die Maschine als grosse Befreiung vom Mensch. Das war lange ein Versprechen von der Industrialisierung. Aber wie sieht das aus, wenn man das Verhältnis von Maschine und Körper aus einer feministischen Perspektive anschaut? Das Museum Dengeli in Basel widmet sich in der neuen Ausstellung «Laboring Bodies» genau diesem Thema. Der Titel ist doppeldeutig. «Laboring» heisst auf Englisch «schaffen», aber auch «gebären». Es geht also nicht nur um die Fließbandarbeit, sondern darum, wie der weibliche Körper seit der Moderne von Maschinen prägt, kontrolliert, ausbeutet oder selber zu einer Maschine degradiert worden ist. Die Kuratorin Dr. Sandra Beate Reimann.
2: Die Philosophin Silvia Federici hat schon in den 70er Jahren darauf hingewiesen, dass Frauen aufgrund ihrer Fähigkeit, Leben auf die Welt zu bringen, mehrfachen Mechanisierungsprozessen ausgesetzt waren. Und ganz besonders brutal und schlimm ist das im betrifft das auch schwarze Frauen vor allen Dingen. Vor allen Dingen auch natürlich in der Sklaverei, in denen Frauen zur Fortpflanzung gezwungen wurden, damit sozusagen als Gebärmaschine für neue Sklavinnen und Sklaven, die ihnen dann auch, die Kinder, die ihnen dann auch weggenommen wurden.
1: So siehst du in der Ausstellung zum Beispiel ein Werk von der Tabitha Reser, der sich mit dieser brutalen Geschichte befasst und auf den sogenannten Vater von der modernen Gynäkologie, den Dr. Sims, verweist, der ohne Narkose und Einwilligung Operationen an Sklavinnen durchgeführt hat. Andere Wege beschäftigen sich zum Beispiel mit dem Reproduktionsrecht im frühen 20. Jahrhundert. Die Mechanisierung der Reproduktion ist aber nicht eine Sache der Vergangenheit. Das zeigt sich zum Beispiel in einer Installation ganz am Anfang der Ausstellung. Dort pumpt eine automatische Milchpumpe Muttermilch durch Schläuche. Ein Gerät, das auf den ersten Blick örtliche Freiheit fürs Stillen verspricht. Auf der anderen Seite zwingt genau diese Technik der weibliche Körper in eine neue Logik der ständigen Verfügbarkeit. Wir müssen gleichzeitig für ein Baby schauen und nebendran arbeiten. Sandra Beate Reimann.
2: So zeigt sich eigentlich in der Ausstellung, dass Mechanisierung ist keine abgeschlossene Epoche, sondern das ist ein Prozess, der heute nach wie vor stattfindet und der Körper, besonders eben feminisierte, auch marginalisierte Körper, ganz unterschiedlich hierarchisiert und markiert und das eben bis heute.
1: Es ist der ständige Druck, alles perfekt zu managen. Kind, Job, ein schöner Körper und dabei am besten selber wie eine optimierte Maschine zu funktionieren. Die Künstlerin Ernestina Orlowska setzt sich mit diesem Thema intensiv auseinander. In der Ausstellung ist sie mit einer 20-minütigen Videoperformance vertreten, namens «Make your body your machine». Dort sieht man sie mit einem riesigen, eckigen Food-Delivery-Rucksack auf dem Rücken. Sie kämpft sich durch absurde Fitnessübungen ab, zieht am Schluss ölige Spaghetti aus dem Rucksack, isst sie und singt dazu den 90s-Hit «Freed from Desire».
3: Man wird ein bisschen zu der Maschine, wenn man versucht, all die Expectations zu erfüllen. Und in meiner Performance ist es jetzt so, dass man sieht herrlich daran scheitern, so souverän und kontrolliert rüberzukommen. Ich bin hier am strugglen und am rumpurzeln und am rumruggeln. Und das hat für mich auch etwas sehr Reinigens.
1: Für Ernestina Orlowska fängt der Ausbruch aus dem Hamsterrad damit an, dass man sich zuerst einmal bewusst macht, wer eigentlich von der Arbeit von unserem Körper profitiert und was es wert ist, unsere Energie reinzustecken.
3: Ja, ich denke, wenn wir uns bewusst machen, wie sehr unsere Körper, unsere produktive, aber auch unsere reproduktive Arbeit, gerade für Körper mit Reproduktionsfähigkeit, wenn wir uns bewusst machen, wie sehr unsere Körper verflochten sind mit Kapitalismus, dann können wir auch wie vorsichtiger damit umgehen und unsere Energien gezielter lenken und uns überlegen, wo wir es eigentlich wollen.
1: Wie weibliche Körper zu Maschinen gemacht werden, durch Maschinen beeinflusst werden oder auch zu welchen Maschinen geführt worden sind und inwiefern das mit dem Patriarchat und dem Kapitalismus verflochten ist, das zeigt sich in 36 Positionen vom frühen 20. Jahrhundert bis jetzt. Und genau bei dieser Frage, wie man sich aus diesem System löst und sich den eigenen Körper wieder zurückholt, schließt sich der Kreis zwischen den Generationen. Die Werke von der Malerin Doris Ziegler, die in der Ausstellung zu sehen sind, setzen sich mit der Realität von schwerschaffenden Frauen in der DDR-Zeit auseinander und mit weiblichen Rollenbildern. Für sie ist Selbstbestimmung das Allerwichtigste.
4: Selbst herauszufinden, was man will, das ist, glaube ich, das Wichtigste, um die Direktion zu finden, also die Schiene zu finden, auf die man geht, mit allen Möglichkeiten des Scheiterns natürlich. Ich kann, sage ich es mal als ältere Frau, Jüngere nur ermutigen, die Körperarbeit, die körperliche, auch das Gebären etc. nicht Maschinen, Ärzten oder anderen Leuten zu überlassen, sondern ganz gelassen zu bleiben mit ihrer Arbeit, ihrer Hände, ihres Geistes.
1: Laboring Bodies ist noch bis im November im Museum Dengelitz gesehen. Die Künstlerin Ernestina Orlowska tut aber auch in der Artwoche live performen. Nämlich morgen, am Montag und am nächsten Samstag im Basel Social Club. Für Radio X, Noemi Keller.
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1: 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Das ab dem 8:30 im Birdside Jazz Club.
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1: 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Oktober, und das kannst du heute oben unternehmen. Lütjens Padmanabhan, Architektinnen aus Zürich, stellen in einem Vortrag die Botschaftsresidenz in Algerien vor, die sie zusammen mit einem algerischen Büro realisiert haben. Das am 7. in der Bar du Nord. 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Das am 7:30. 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Das ab dem 8. In der Kuppel gibt es heute Bossa Nova und Pop. Es spielen Sessa mit Support vom Alumni, das ab dem 8. Und Uli Kempendorf liefert mit Field eigenwillige Jazz zwischen abstrakt und konkret. Das ab dem 8:30 im Birdside Jazz Club.
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1: Quiet Storm, das neue Album vom Duo Space Africa, macht sie zum Ensemble. Mit Features aus dem Bereich Oper, Jazz und klassische Musik öffnen sie den Kosmos von Ambient und Dub und gehen so gemeinsam einer Frage nach, wie Diaspora tönt in den Fingern von zwei unglaublich kunstvollen, ehemaligen Working Class Boys aus Manchester, England. Ein Track-Up, Quiet Storm, von Space Africa, hört ihr jetzt.

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1: Die Maschine als grosse Befreiung vom Mensch. Das war lange ein Versprechen von der Industrialisierung. Aber wie sieht das aus, wenn man das Verhältnis von Maschine und Körper aus einer feministischen Perspektive anschaut? Das Museum Dengeli in Basel widmet sich in der neuen Ausstellung «Laboring Bodies» genau diesem Thema. Der Titel ist doppeldeutig. «Laboring» heisst auf Englisch «schaffen», aber auch «gebären». Es geht also nicht nur um die Fließbandarbeit, sondern darum, wie der weibliche Körper seit der Moderne von Maschinen prägt, kontrolliert, ausbeutet oder selber zu einer Maschine degradiert worden ist. Die Kuratorin Dr. Sandra Beate Reimann.
2: Die Philosophin Silvia Federici hat schon in den 70er Jahren darauf hingewiesen, dass Frauen aufgrund ihrer Fähigkeit, Leben auf die Welt zu bringen, mehrfachen Mechanisierungsprozessen ausgesetzt waren. Und ganz besonders brutal und betrifft es auch schwarze Frauen vor allen Dingen. Vor allen Dingen auch natürlich in der Sklaverei, in denen Frauen zur Fortpflanzung gezwungen wurden, damit sozusagen als Gebärmaschine für neue Sklavinnen und Sklaven, die ihnen dann auch weggenommen wurden.
1: So siehst du in der Ausstellung zum Beispiel ein Werk von der Tabitha Reser, der sich mit dieser brutalen Geschichte befasst und auf den sogenannten Vater von der modernen Gynäkologie, den Dr. Sims, verweist, der ohne Narkose und Einwilligung Operationen an Sklavinnen durchgeführt hat. Andere Wege beschäftigen sich zum Beispiel mit dem Reproduktionsrecht im frühen 20. Jahrhundert. Die Mechanisierung der Reproduktion ist aber nicht eine Sache der Vergangenheit. Das zeigt sich zum Beispiel in einer Installation ganz am Anfang der Ausstellung. Dort pumpt eine automatische Milchpumpe Muttermilch durch Schläuche. Ein Gerät, das auf den ersten Blick örtliche Freiheit fürs Stillen verspricht. Auf der anderen Seite zwingt genau diese Technik den weiblichen Körper in eine neue Logik der ständigen Verfügbarkeit. Wir müssen gleichzeitig für ein Baby schauen und nebendran arbeiten. Sandra Beate Reimann.
2: So zeigt sich eigentlich in der Ausstellung, dass Mechanisierung ist keine abgeschlossene Epoche, sondern das ist ein Prozess, der heute nach wie vor stattfindet und der Körper, besonders eben feminisierte, auch marginalisierte Körper, ganz unterschiedlich hierarchisiert und markiert und das eben bis heute.
1: Es ist der ständige Druck, alles perfekt zu managen. Kind, Job, einen schönen Körper und dabei am besten selber wie eine optimierte Maschine zu funktionieren. Die Künstlerin Ernestina Orlowska setzt sich mit diesem Thema intensiv auseinander. In der Ausstellung ist sie mit einer 20-minütigen Videoperformance vertreten, namens «Make your body your machine». Dort sieht man sie mit einem riesigen, eckigen Food-Delivery-Rucksack auf dem Rücken. Sie kämpft sich durch absurde Fitnessübungen ab, zieht am Schluss ölige Spaghetti aus dem Rucksack, isst sie und singt dazu den 90s-Hit «Freed from Desire».
3: Man wird ein bisschen zu der Maschine, wenn man versucht, all die Expectations zu erfüllen. Und in meiner Performance ist es jetzt so, dass man sieht herrlich daran scheitern, so souverän und kontrolliert rüberzukommen. Ich bin hier am strugglen und am rumpurzeln und am rumruggeln. Und das hat für mich auch etwas sehr Reinigendes.
1: Für Ernestina Orlowska fängt der Ausbruch aus dem Hamsterrad damit an, dass man sich zuerst einmal bewusst macht, wer eigentlich von der Arbeit von unserem Körper profitiert und was es wert ist, unsere Energie reinzustecken.
3: Ja, ich denke, wenn wir uns bewusst machen, wie sehr unsere Körper, unsere produktive, aber auch unsere reproduktive Arbeit, gerade für Körper mit Reproduktionsfähigkeit, wenn wir uns bewusst machen, wie sehr unsere Körper verflochten sind mit Kapitalismus, dann können wir auch wie vorsichtiger damit umgehen und unsere Energien gezielter lenken und uns überlegen, wo wir es eigentlich reinwollen.
1: Wie weibliche Körper zu Maschinen gemacht werden, durch Maschinen beeinflusst werden oder auch zu welchen Maschinen geführt worden sind und inwiefern das mit dem Patriarchat und dem Kapitalismus verflochten ist, das zeigt sich in 36 Positionen vom frühen 20. Jahrhundert bis jetzt. Und genau bei dieser Frage, wie man sich aus diesem System löst und sich der eigene Körper wieder zurückholt, schließt sich der Kreis zwischen den Generationen. Die Werke der Malerin Doris Ziegler, die in der Ausstellung zu sehen sind, setzen sich mit der Realität von schwerschaffenden Frauen in der DDR-Zeit auseinander und mit weiblichen Rollenbildern. Für sie ist Selbstbestimmung das Allerwichtigste.
4: Selbst herauszufinden, was man will, das ist, glaube ich, das Wichtigste, um die Direktion zu finden, also die Schiene zu finden, auf die man geht, mit allen Möglichkeiten des Scheiterns natürlich. Ich kann, sage ich es mal als ältere Frau, Jüngere nur ermutigen, die Körperarbeit, die körperliche, auch das Gebären etc. nicht Maschinen, Ärzten oder anderen Leuten zu überlassen, sondern ganz gelassen zu bleiben mit ihrer Arbeit, ihrer Hände, ihres Geistes.
1: Laboring Bodies ist noch bis im November im Museum Dengelitz gesehen. Die Künstlerin Ernestina Orlowska tut aber auch in der Artwoche live performen. Nämlich morgen, am Montag und am nächsten Samstag im Basel Social Club. Für Radio X, die Noemi Keller.
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0: Es ist Dienstag, der 6. Oktober, und das kannst du heute oben unternehmen. Lütjens Padmanabhan, Architektinnen aus Zürich, stellen in einem Vortrag die Botschaftsresidenz in Algerien vor, die sie zusammen mit einem algerischen Büro realisiert haben. Das am 7. in der Bar du Nord. Dein Allgemeinwissen unter Beweis stellen kannst du mit einem Pub-Quiz in der Cocktailbar Porum in der Märthalle. Das am 19:30. Gay Basel präsentiert Zischbar. Heute kannst du in der Zischbar Karaoke singen. Das ab dem 8. In der Kuppel gibt es heute Bossa Nova und Pop. Es spielen Sessa mit Support vom Alumni. Das ab dem 8. Und Uli Kempendorf liefert mit Field eigenwillige Jazz zwischen abstrakt und konkret. Das ab dem 8:30 im Birdside Jazz Club.
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